Sterbe Kasten, weil Jesus mir in Armen liegt, so kann mein Geist recht freudig rasten.